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0: Hallo ihr Lieben, liebe Horaz-Hörerinnen und Hörer. Wir sind Janni und Leo, bekannt unter Martha Moon.
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1: Wir haben 16 Uhr, ich bin Francesca und ihr hört Horaz 88.6, das Campus-Magazin. Und heute ist tatsächlich unsere letzte Sendung. Wir haben ein paar interessante Themen für euch heute mitgebracht. Und damit würden wir ja gerne jetzt anfangen. Erstes Mal ein großes Dankeschön an unser Professor Herr Zöllner, der uns Lieder aus Argentinien mitgebracht, die diesen nächsten Beitrag inspiriert haben. Und das ist nämlich argentinischer Rock. Wenn man an Rockmusik denkt, fallen viele First Bands aus Großbritannien zum Beispiel oder den USA. Aber doch auch in Lateinamerika entwickelte sich eine eigene einzigartige Rockkultur. Besonders in Argentinien entstand bereits in den 60er Jahren eine Bewegung, die heute als Rock National bekannt ist. Argentinischer Rock ist weit mehr als nur Musik. Er wurde zum Ausdruck von Jugendkultur, gesellschaftlichen Veränderungen und der Suche nach einer eigenen kulturellen Identität. In den nächsten Minuten werfen wir einen Blick auf die Geschichte des argentinischen Rocks, seine wichtigsten Merkmale und seinen Einfluss auf ganz Lateinamerika. In den 1960er Jahren war die argentinische Rockszene zunächst stark von britischen und amerikanischen Künstlern beeinflusst. Viele Bands spielten Coverversionen der Beatles, der Rolling Stones oder anderen internationalen Gruppen. Oft wurden auch die Texte sogar auf Englisch gesungen. Doch einige junge Musiker wollten mehr als nur Vorbilder kopieren. Sie wollten eine Musik schaffen, die ihre eigene Realität widerspiegelte. Und so begannen sie auf Spanisch zu singen und Themen aufzugreifen, die das Leben junger Argentinierinnen und Argentinier betrafen. Aus dieser Bewegung entstand eine Generation von Musikern, die den Rock in Argentinien dauerhaft verändern sollte. Eine der wichtigsten Bands dieser frühen Phase war Almendra. Gegründet wurde sie von Luis Alberto Spinetta, der heute als einer der bedeutendsten Musiker Argentiniens gilt. Almendra unterschied sich von vielen anderen Rockgruppen ihrer Zeit durch poetische Texte, ungewöhnliche Harmonien und eine große künstlerische Freiheit. Während Rockmusik oft als eine reine Unterhaltung betrachtet wurde, zeigte die Band, dass sie auch literarisch und sogar auch philosophisch sein könnte. Spinetta ließ sich von Poesie, Kunst und persönlichen Erfahrungen inspirieren. Dadurch entstand ein Stil, der sich deutlich von den internationalen Vorbildern abhob. Viele Musikkritiker sehen Almendra deshalb als die Band, die dem argentinischen Rock seine eigene Identität verlieh. Ihr Lied Muchacha Ojos de Papel oder auf Deutsch Das Mädchen mit Papieraugen wurde zu einem Klassiker und gilt bis heute als eine der schönsten Lieder von Luis Alberto Spinetta. Nach einer kleinen Musikpause erzähle ich euch ein bisschen mehr über argentinischer Rock, aber als nächstes hören wir uns Muchacha Ojos de Papel von Almendra.

Das war Muchacha Ojos de Papel von Almendra. Aber in den 1960er Jahren sind auch andere Bands entstanden außer Almendra. Und heute sprechen wir über eine dieser Bands und das war Manal. Während Almendra eher poetisch und experimentell klang, orientierte sich Manal stärker am Blues. Doch auch hier ging es nicht darum, amerikanische Musik einfach zu kopieren. Die Band übertrug den Blues auf die Realität Argentiniens und insbesondere auf das Leben in Buenos Aires, die Hauptstadt Argentiniens. In ihren Liedern ging es um Arbeit, Verkehr, Alltagssorgen und das Leben in der Großstadt. Damit brachten sie Themen in die Rockmusik ein, die vielen Menschen vertraut waren. Gemeinsam mit Almendra zeigten beide Bands auf unterschiedliche Weise, dass Rockmusik auf Spanisch eine eigene Stimme entwickeln könnte. Und das nächste Song zeigt genau diese Merkmale des früheren argentinischen Rocks. Ihr hört Soy del Sol von der argentinischen Band Manal.

Das war Säule del Sol, ein Klassiker von der argentinischen Band der 1960er Monal. Aber wie hat sich argentinischer Rock weiterentwickelt? In den 1970er Jahren entwickelte sich Rock National, wie es auf Spanisch genannt wird, von einer kleinen Musikszene zu einer breiten kulturellen Bewegung. Immer mehr junge Menschen identifizierten sich mit den Liedern und den Werten, die sie vermittelten. Neue Stilrichtungen entstanden, wie zum Beispiel Folk Rock, Progressive Rock, Symphonic Rock und andere Genres erweiterten die musikalische Vielfalt. Gleichzeitig entstanden immer größere Festivals und Konzerte, die tausende Besucher anzogen. Rockmusik wurde für viele Jugendliche so eine Möglichkeit, ihre Generation auszudrücken und sich von den Traditionen abzugrenzen. In einer Zeit politischer Spannungen und gesellschaftlicher Veränderungen bot diese Musik einen Raum für Kreativität und neue Ideen. Eine der erfolgreichsten Bands dieser Epoche war Sui Generis, gegründet von Charly García und Nito Mestre. Ihre Musik war einfacher und direkter als die viele andere Rockgruppen jener Zeit. Gerade deshalb erreichten sie ein großes Publikum. Ihre Texte handelten von Freundschaft, Zukunftsängsten, Liebe und dem Erwachsenwerden. Bis heute gilt Charly García als eine der prägendsten Persönlichkeiten der argentinischen Musikgeschichte und als einer der wichtigsten Musiker Lateinamerikas überall. Aber ich lasse euch das selbst anhören. Als nächstes hören wir uns das Lied Bienvenidos al Tren von Sui Generis.

Das war Bienvenidos al Tren von Sui Generis. Wir bleiben noch in den 1970er, weil 1976 begann in Argentinien eine Militärdiktatur, die bis 1983 andauerte. Diese war von politischer Verfolgung, Zensur und schweren Menschenrechtsverletzungen geprägt. Auch die Rockszene geriet unter Druck. Viele Militärs betrachten Rockmusik mit Misstrauen, weil sie mit Jugendkultur, Freiheit und alternativen Lebensformen verbunden wurde. Konzerte wurden überwacht, Musiker wurden zensiert und kulturelle Aktivitäten wurden kontrolliert. Trotzdem verschwand der Rock nicht. Im Gegenteil, für viele junge Menschen wurde er zu einem wichtigen Ort der Identifikation. Während politische Diskussionen oft gefährlich waren, bot die Musik einen Raum, in dem Gefühle, Sorgen und Kritik indirekt ausgedrückt werden konnten. Viele Künstler nutzen Metaphern und symbolische Sprache, um gesellschaftliche Themen anzusprechen. Dadurch könnten ihre Lieder unterschiedlicher interpretiert werden und entgingen häufig der direkten Zensur. Ein wichtiger Wendepunkt kam 1982 während des Malvinenkriegs zwischen Argentinien und Großbritannien. Die Militärregierung verbot englischsprachige Musik im Radio. Dadurch erhielten argentinische Künstler plötzlich deutlich mehr Sendezeit. Ironischerweise trug gerade diese Maßnahme dazu bei, dass Rock National bzw. argentinischer Rock noch populärer wurde. Nach dem Ende der Diktatur erlebte der argentinische Rock einen weiteren Aufschwung in den 1980er Jahren. In dieser Jahreszeit entstanden Bands wie Soda Stereo, Virus oder Los Abuelos de la Nada, die weit über die Grenzen Argentiniens hinaus bekannt wurden. Der Einfluss des Rock Argentino reicht bis heute durch ganz Lateinamerika. Viele Musiker nennen argentinische Künstler als wichtige Vorbilder. Vor allem zeigte der Rock National, dass moderne Rockmusik nicht auf Englisch gesungen werden musste, um erfolgreich zu sein. Und damit kommen wir zum Ende unseres Musikbeitrags dieser Woche. Wir verabschieden uns von argentinischer Rock und von Rockmusik aus Argentinien mit dem Lied Rasguña las Piedras, ein anderes Klassiker von Sui Generis.

Es ist 16.22 Uhr, ich bin Shauna und ihr hört Horaz 88.6. Was passiert, wenn einer der umstrittensten Schriftsteller Europas plötzlich kein neues Buch veröffentlicht, sondern ein Musikalbum? Der Franzose Michel Houellebecq ist vor allem als Autor bekannt. Seine Romane handeln von Einsamkeit, gesellschaftlichen Krisen, Religion, Sexualität und der Frage, wie Menschen in einer modernen Welt ihren Platz finden. Kaum ein anderer Schriftsteller wird in Frankreich so intensiv diskutiert wie er. Manche sehen in ihm zwar einen zynischen Provokateur, andere einen scharfen Beobachter der Gegenwart. Nun hat Houellebecq ein neues Projekt veröffentlicht, das Album Souvenez-vous de l'homme, also auf Deutsch bedeutet das etwa Erinnert euch an den Menschen. Das Album entstand gemeinsam mit dem französischen Musiker und Produzenten Frédéric Loh und erschien im März 2026. Es umfasst 12 Stücke und zeigt eine Seite Houellebecqs, die vielen außerhalb Frankreichs weniger bekannt ist. Denn obwohl er vor allem als Schriftsteller berühmt wurde, bewegt er sich seit Jahren zwischen Literatur, Musik, Performance und Film. Wer bei einem Album eines Schriftstellers an klassische Gesangsstücke denkt, wird hier nämlich überrascht, denn Houellebecq singt nicht im herkömmlichen Sinn. Stattdessen trägt er seine Texte vor, manchmal wie Gedichte, manchmal wie Gedankenfetzen oder innere Monologe. Die Musik bewegt sich zwischen Chanson, Pop und Spoken Word und schafft eine ruhige, oft melancholische Atmosphäre. Inhaltlich knüpft das Album direkt an Themen an, die Houellebecq seit Jahrzehnten beschäftigen. Es geht um Erinnerung, Vergänglichkeit, Technologie und die Zukunft der Menschheit. Vor allem geht es aber um die Menschen selbst, um Einsamkeit, Orientierungslosigkeit und die Suche nach dem Sinn in einer immer komplexeren Welt. Man könnte sagen, Houellebecq macht auf diesem Album genau das, was er in seinen Romanen tut. Er beschreibt die Unsicherheiten und die Widersprüche der modernen Gesellschaft. Jedoch nicht in Form eines Romans, sondern mit Musik. Und um zu verstehen, warum dieses Album so viel Aufmerksamkeit erhält, muss man sich dann allerdings auch erstmal die Person Michel Houellebecq genauer ansehen. Houellebecq wurde 1956 geboren und gilt heute als einer der wichtigsten französischen Autoren. International bekannt wurde er durch Romane wie Elementarteilchen, Plattform, Unterwerfung oder Serotonin. Seine Bücher wurden millionenfach verkauft und in zahlreiche Sprachen übersetzt. 2010 erhielt er für seinen Roman Carte und Gebiet den Prix Goncourt, den wichtigsten Literaturpreis Frankreichs. Doch Houellebecq ist weit mehr als nur ein erfolgreicher Schriftsteller. Er ist auch eine der umstrittensten Figuren des Kulturlebens, vor allem in Frankreich. Seine Romane beschäftigen sich, wie schon gesagt, mit Religion, Migration, Identität, gesellschaftlicher Zusammenhalt, Sexualität und der Wandel westlicher Gesellschaften. Besonders große Aufmerksamkeit erhielt 2015 sein Roman Unterwerfung. Darin entwirft Houellebecq ein zukünftiges Frankreich, in dem ein muslimischer Präsident die Wahl gewinnt. Das Buch löste international heftige Debatten aus. Während manche Leser darin eine politische Satire und eine Analyse gesellschaftlicher Entwicklungen sahen, warfen Kritiker dem Autor Islamfeindlichkeit und bewusste Provokation vor. Und auch außerhalb seiner Bücher sorgte Houellebecq immer wieder für Schlagzeilen. Denn bereits Anfang der 2000er Jahre wurde er nach umstrittenen Aussagen über den Islam verklagt. Am Ende wurde er freigesprochen, doch die Diskussionen um seine Person rissen nie ab. Trotz aller Kontroversen wäre es auch zu einfach, Houellebecq lediglich als Skandalautor zu bezeichnen. Viele Franzosen betrachten ihn als eine Art Seismographen der Gesellschaft. Seine Romane greifen häufig Entwicklungen auf, bevor sie zum Gegenstand breiter politischer Debatten werden. Er schrieb über soziale Isolation lange bevor Einsamkeit zu einem zentralen gesellschaftlichen Thema wurde. Er beschrieb den Vertrauensverlust in Politik und Institutionen schon Jahre vor dem Aufstieg populistischer Bewegungen in Europa. Und er thematisierte Fragen kultureller Identität und gesellschaftlicher Spannung
bevor diese die politische Mitte erreichten. Deshalb wird auch jede neue Veröffentlichung von Welbeck in Frankreich nicht nur als literarisches Ereignis wahrgenommen. Oft wird sie zugleich als gesellschaftlicher Kommentar verstanden und genau das macht auch Souvenez-vous de l'homme interessant. Das Album ist nicht einfach ein Nebenprojekt des berühmten Autors. Vielmehr setzt Welbeck seine bekannten Themen in einer anderen Form fort. Die Musik wirkt dabei wie eine Verlängerung seiner Literatur. Ruhig, nachdenklich, manchmal pessimistisch, aber auch stets auf der Suche nach Antworten auf grundlegende Fragen über den Menschen und seine Zukunft. Michel Houellebecq polarisiert kaum wie ein anderer französischer Autor. Die einen halten ihn für einen Provokateur und die anderen für einen außergewöhnlich präzisen Beobachter seiner Zeit. Wahrscheinlich liegt seine Bedeutung genau in diesem Spannungsfeld. Aber die Frage ist natürlich, wie kommt einer der bekanntesten Schriftsteller Frankreichs überhaupt dazu, ein Musikalbum aufzunehmen? Denn ganz neu ist das für Houellebecq aber auch nicht. Schon seit Jahrzehnten bewegt er sich, wie schon gesagt, zwischen Literatur, Musik und Performance. Und im Jahr 2000 veröffentlichte er auch sein erstes Album. Seine Gedichte wurden mehrfach vertont und viele seiner Texte besitzen einen rhythmischen, beinahe musikalischen Charakter. Beim aktuellen Album stand deshalb auch nicht der Wunsch, im Vordergrund Popsänger zu werden. Vielmehr nutzt Houellebecq die Musik als weiteres Ausdrucksmittel. Seine Texte stehen dabei weiter im Mittelpunkt und Frédéric Loh liefert dazu auch die musikalische Landschaft aus Melancholie, Chanson und Pop. So entsteht ein Album, das weniger eine klassische Popproduktion wirkt, sondern eher wie eine Mischung aus Literatur und Musik. Mit Souvenez-vous de l'homme erinnert er sein Publikum einmal mehr an die Fragen, die sein gesamtes Werk durchziehen. Was bedeutet es, Mensch zu sein? Was halten Gesellschaften zusammen und was bleibt uns von einer Welt, die sich immer schnell verändert? Ich bin Shauna und das war's mit meinem Beitrag zu Michel Houellebecq. Ihr hört Horaz 88.6 und wir hören jetzt Vanish von Electric Litanity.

Hier ist Anja. Es ist 16.34 Uhr und wir sprechen jetzt mal über ein Thema. Und zwar lasse ich euch jetzt erstmal kurz was anhören und vielleicht könnt ihr ja schon erraten oder euch denken, worum es denn geht.

So, vielleicht konnten sich eine von euch denken. Es geht um die Serie Squid Game tatsächlich. Und eigentlich kam ich auf das Thema, weil wir letzte Woche hatten ja das Gespräch mit den Studis aus Israel. Und da hatten wir das Thema Netflix und wollten eben über Netflix mit den Studis sprechen. Und in meiner Recherche habe ich dann herausgefunden, dass tatsächlich auf Platz 1 der weltweit bekanntesten und beliebtesten Netflix-Serien Squid Game Staffel 1 eben auf dem ersten Platz ist. Und zwar mit, ich muss mal gucken, 265 Milliarden und 200 Millionen Streams, Stand Januar 2025. Und ich habe diese Serie auch angeschaut. Ich habe tatsächlich alle drei Staffeln auch angeschaut und fand sie tatsächlich sehr interessant und ich fand es gut. Und dann habe ich mich aber gefragt, wieso fand ich das denn gut? Weil für die Leute, die es kennen, es ist ja sehr brutal und gewaltreich. Und es wird ja auch immer so betitelt, das ist doch nur ein Spiel. Also eigentlich ein Satz, der ja auch sehr harmlos klingt. Aber in der Serie hat es ja auch eine ganz andere Bedeutung. Ich fand es dann sehr interessant, mich mal reinzulesen, was denn auch so andere WissenschaftlerInnen zum Beispiel auch darüber sagen, weil es ja irgendwie ein bisschen paradox ist, dass man sowas so beeindruckend findet. Und in dieser Serie geht es ja auch viel um Kinderspiele, wie zum Beispiel so blinde Kuh oder Tauziehen. Und diese Kinderspiele werden aber da ja jetzt zu einem Kampf eben um Leben und Tod. Und einmal ganz kurz die Storyline für alle, die diese Serie eben nicht geschaut haben. Also die Serie, die dreht sich um Jihan und er ist eben spielsüchtig, er ist hochverschuldet und eben auch in einer Situation, die auf jeden Fall finanziell aussichtslos ist. Und in der U-Bahn-Station lässt er sich dann eben auf so ein kleines Spielchen ein und dieses kleine Spielchen führt zu einem zu einer Einladung zu einem Riesenspiel eigentlich. Und von dem er aber nicht weiß, um was es da geht. Also er weiß nur, dass er eben Geld gewinnen kann. Er wird dann eben betäubt und wacht dann zusammen mit hunderten anderen in einem riesigen Schlafsaal auf. Und tatsächlich treten insgesamt 456 Menschen gegeneinander an. Und sie teilen eben alle auch das gleiche Schicksal, weil alle sind von diesem System abhängig. Sie sind alle tief verschuldet und sehen keinen Ausweg mehr. Und ja, die Serie macht das ganz gut erstmal, weil alle Teilnehmenden auch erstmal so ihre Identität verlieren, weil sie alle dann den gleichen grünen Anzug tragen und alle sind nur noch Nummern anstatt Namen. Und in diesem Jackpot, den sie gewinnen können, liegen fast 30 Millionen Euro. Also auf jeden Fall eine Summe, für die sich zu kämpfen lohnt, wie sich alle erstmal denken. Aber der Preis eben für dieses Preisgeld ist halt extrem, weil wer eine Spielrunde verliert, der scheidet nicht aus, sondern er kann das Spiel auch nicht verlieren, sondern er stirbt. Und das wissen die Leute, die da antreten, aber erstmal gar nicht. Und das macht das Ganze ja dann irgendwie so spannend. Und das Paradoxe, aber auch generell so an dieser Serie, also wenn man es das erste Mal anschaut, ist, dass optisch ganz bewusst mit so extremen Gegensätzen gespielt wird. Also die Wettkämpfe finden eben auf so riesigen, bunten Spielplätzen statt. Und es wird irgendwie so eine Kinderwelt projiziert. Bewacht werden diese Spiele eben von Menschen in pinken Overalls mit schwarzen Masken. Und das heißt, die sind eben auch sehr anonym. Und da gehe ich nachher mal drauf ein, was das Ganze eigentlich bedeutet. Wieso sind denn alle irgendwie so anonym und haben keine Identität mehr? Und wichtig noch zu erwähnen für diese Serie ist eben, dass dieses Spiel um Geld und um Tod dann am Ende auch von superreichen Personen finanziert wird. Und ich finde, da wurde ja komplett eine Gesellschaft, also ein gesellschaftlicher Stereotyp oder auch ein Machtverhältnis ja wieder aufgegriffen, dass in unserer Gesellschaft einfach die Reichen über den Armen stehen. Und diese Reichen verstecken sich hinter goldenen Masken und sie nutzen dieses Spiel eher so als Unterhaltungsprogramm. Und ich habe mich da mal ein bisschen reingelesen und habe ein bisschen recherchiert und habe da dann ein Paper gefunden von Moritz Fink. Er ist Medienwissenschaftler, der sich eben viel mit dem Zusammenspiel von Politik und Popkultur auseinandersetzt. Und Stefan Stiletto, er ist Medienpädagoge mit dem Schwerpunkt Filmkompetenzen. Und sie haben eben dieses Paper zusammen veröffentlicht. Und da würde ich einfach mal kurz drüber sprechen, was ich rauslesen konnte, was ich mir hier rausgeschrieben habe, was ich sehr interessant auch finde. Und erstmal haben sie ja auch gesagt, dass gerade bezogen auf die erste Staffel es erstmal ganz, ganz viel Berichterstattung gab, die aber auch sehr skandalös war. Also diese Serie wurde schon sehr heiß diskutiert.
Und erstmal haben sie die Geschichte von Squid Game erzählt. Und zwar waren in den 90ern Spiele eben wie Super Mario ja sehr, sehr beliebt. Und es gab dann Game-Shows, die sich daran inspiriert haben. Und diese Game-Shows waren dann auch sehr international bekannt. Und Squid Game habe sich dann eben an dieser Machart von diesen Shows orientiert, indem sie eben Menschen spielen haben lassen, in denen sie entwürdigt wurden und die Zuschauenden sich ja eben darüber amüsiert haben. Und weitere Inspiration hat Squid Game sich an Filmen wie Hunger Games geholt, in denen das Publikum eben vom Überlebenskampf der Spielenden so begeistert ist und die eben so gefesselt hat. Und sie haben dann auch einen Filmkritiker, Wolfgang Schmidt, zitiert, der der Meinung ist, dass die Zuschauenden sich sehr schnell an dieses massenhafte Ermorden gewöhnen. Und da kann ich nur zustimmen. Also irgendwann, deswegen habe ich mich ja auch so gefragt, wieso mich das so gefesselt hat, diese Serie. Obwohl es da eigentlich die ganze Zeit nur um Ermorden

Tod, Blut und Intrigen ging. Und diese also wir als Zuschauenden, wir stumpfen halt über die Zeit ab. Und es entspreche dann damit eben auch der heutigen Einstellung der Gesellschaft, dass viele denken, dass sich der Lauf des Lebens nicht verändern kann, also dass sie keinen Einfluss darauf haben. Und das nennt man eben auch im Fachjargon Fatalismus, wie ich herausgelesen habe. Es werden aber auch Themen wie Machtverhältnisse vor allem angesprochen. Und zu diesen Aspekten gehört, dass Nummern statt Namen verwendet werden, dass sie eben diese einheitliche Kleidung tragen. Und da ist mir direkt eingefallen, letztes Semester bei Herrn Weishaupt, Personalführung, und zwar die Deindividuation. Und das ist ja ein Phänomen, dass sich die Menschen vollständig eben in einer Gruppe identifizieren. Und man existiert nicht mehr als Individuum selbst, und vor allem da geht die Selbstreflexion verloren. Also es kommt dann auch Verhalten ans Tageslicht, das sonst eigentlich gehemmt wird. Und das ist ja hier auch der Fall. Also die Spielenden in der Serie sind ja irgendwann dazu bereit, Menschen umzubringen. Oder auch vor allem die Menschen, mit denen sie gerade ihren Alltag verbringen. Also die sind ja alle in diesem Raum eingesperrt, es kann ja niemand raus. Und dann sind sie halt eben auch in der Lage, Schreckliches zu machen, weil sie sich nicht mehr als Individuum sehen, weil sie sich der Gruppe anpassen und ja, sich selbst verlieren. Zudem wurde auch bemerkt, dass die Kameraeinstellung, das ist mir dann im Nachhinein auch aufgefallen, oft aus der Vogelperspektive ist. Also das heißt, dass die Spielenden immer von oben gezeigt werden, und es lässt sie auch nochmal viel kleiner wirken. Und ja, das unterstützt halt die Wahrnehmung der Zuschauenden. Und obwohl die angestellten Soldatinnen, also die sind mit Waffen ausgestattet, und da denkt man erstmal, ja okay, die können dann diese Macht ja ausüben, die stehen über den Spielenden. Aber in der Serie sind sie tatsächlich auch austauschbar, und deren Leben hat eigentlich auch keinen Wert. Der Einzige, der sozusagen eine monopolistische Stellung hat, ist eben dieser Spieleleiter, der Chef sozusagen von allem, den man auch in den ersten Staffeln nicht sieht. In der dritten Staffel wird er dann auch thematisiert. Aber ja, ich fand es irgendwie so interessant, was für Spielchen da in diesen Machtverhältnissen irgendwie gezeigt werden. Also dass selbst die SoldatInnen denken, ja okay, sie haben ja die Macht über die Insassen sozusagen, aber eigentlich sind sie auch austauschbar und sie werden auch irgendwann umgebracht oder bringen sich eben auch gegenseitig um. Deswegen sehr interessant. Ich kann es jetzt erstmal nur empfehlen, aber wir gehen mal weiter. Und zwar gibt es nicht nur Machtverhältnisse, sondern auch Wirtschaftsverhältnisse, die angesprochen werden. Und zwar die Motive der Figuren, bei dem Spiel mitzumachen, ist Geld. Und hier zeigt sich ja auch wieder die Bedeutung von Geld, die auch heutzutage eben noch sehr, sehr präsent ist. Die Serie zeigt damit dann eben halt das Narrativ, dass das Leben auch ein Wettkampf ist, in dem es eben nur darum geht, dass man gewinnt. Und auch in der zweiten Staffel haben dann die Spielenden die Möglichkeit, durch eine demokratische Abstimmung das Spiel eben zu beenden. Das heißt also, wenn die Mehrheit dafür stimmt, das Spiel jetzt zu beenden, dann dürfen die Spielenden auch gehen und das Spiel wird abgebrochen. Aber da dieses Sparschwein mit dem Geld immer in diesem Raum über ihnen schwebt, ist der Anreiz eben viel zu groß, dass so eine demokratische Entscheidung mehr Gewicht einnehmen kann. Also weil dann keiner erstmal zustimmt. Und Moral, Selbstachtung, Würde, Menschlichkeit und vor allem aber auch Solidarität verlieren dann eben gegen die Möglichkeit, reich zu werden, weil vor allem die Spielenden eben Geld mit Freiheit und Glück gleichsetzen. Und da habe ich mich gefragt, als ich das gelesen habe, ist das eben nicht das Narrativ, das eigentlich heutzutage immer in der Gesellschaft herrscht, also dass Geld gleich Freiheit bedeutet und dass Geld zu haben, viel Geld zu haben, Glück verspricht. Also ich finde, es wird, meiner Meinung nach ist es die Auffassung der meisten Menschen heutzutage. Es gab dann aber eine große Wendung, und zwar konnten sie dann irgendwann das Spiel abbrechen, da sie eben demokratisch entschieden haben, das Spiel zu beenden. Und als dann alle in den Alltag zurückkommen, merken sie aber, dass diese Realität in der Gesellschaft, also in diesem Alltag, schlimmer ist als die Realität im Spiel. Und das heißt, die meisten sind wieder zurück ins Spiel gegangen, weil in diesem Spiel konnten sie wenigstens noch was gewinnen. Sie wussten zwar, sie können auch sterben, aber deren Ego war meistens einfach zu groß und sie meinten, ja okay, hier draußen habe ich eh nichts mehr, was mich hält.
Und da drin habe ich wenigstens noch die Möglichkeit, irgendwie mit einem Fünkchen Glück zu gewinnen und dann Geld zu haben und dann frei zu sein. Und der Autor hat es so gut beschrieben. Also ich habe da ein Zitat einmal rausgeschrieben. Und zwar meinte er, der Macht des Geldes kann man nicht entkommen. Und das entspricht ja eigentlich auch unserem kapitalistischen System, in dem wir uns heute befinden. Und Squid Game thematisiere auch, dass politische Systeme oft diese Gleichheit versprechen, aber in Wirklichkeit nicht einhalten können. Der Spielemacher sagt ja immer, das Spiel sei fair und im Gegensatz zu dem Alltag da draußen, in dem sie ungerecht behandelt werden und ausgegrenzt wurden, ist dieses Spiel fair. Aber Gleichheit bedeutet hier eben, dass alle gleich wenig Rechte haben und dass das Wort fair hier genutzt wird, um vor allem auch so diese ganze Brutalität, die da passiert, schön zu reden. Denn wenn man ja als Verlierer getötet wird, ist es ja niemals fair, sondern das nimmt ja jedem Menschen seine Grundrechte. Und diese Situation führt eben auch dazu, dass die SpielerInnen nicht fair oder solidarisch zueinander sind, sondern sie werden egoistisch, nutzen andere aus, betrügen oder schließen vor allem auch nur Zweckfreundschaften. Und ohne spoilern zu wollen, aber im dritten Teil wird es auch nochmal sehr extrem und da geht es sehr um diese Freundschaften, die während des Spiels irgendwie geschlossen werden und irgendwann stehen sie auch vor der Entscheidung, bringe ich meine Freundinnen um oder opfere ich mich selbst? Weil vor allem, wenn sie ja sagen, ja, hier herrscht Gleichheit in diesem Spiel, sollte diese Gleichheit ja eigentlich alle zusammenschweißen und zusammenhalten lassen, dass sie ja gegen den Spielleiter kämpfen sozusagen. Aber sie haben gegeneinander, untereinander gekämpft. Dann ein weiterer Punkt ist Moral und Menschlichkeit, den das Paper einmal untersucht hat. Und in manchen Szenen, nämlich haben sie herausgefunden, versucht die Serie ja auch irgendwie so die Menschlichkeit in einem unmenschlichen Ort zu zeigen. Denn wenn eben während SpielerInnen nur nach sich selbst schauen in Spielen und dabei in die nächste Runde kommen, gibt es eben auch irgendwann SpielerInnen, die ihr eigenes Leben gefährden, um anderen zu helfen. Und dabei kommt ja dann bei den Zuschauenden oft die Frage auf, ja okay, wie lange hält diese Solidarität ja eigentlich an? Weil in jeder neuen Runde sind sie ja wieder, also werden sie zu neuen GegnerInnen gemacht. Es gibt außerdem auch Szenen, in denen sich SpielerInnen sogar auch aufopfern, als sie zum Beispiel sehen, dass bei anderen mehr auf dem Spiel steht. Zum Beispiel hat eine Frau sich selbst eben geopfert, da sie gesehen hat, dass jemand anderes noch eine Frau und Kind zu Hause hat. Und sie meinte, ja, da gibt es noch jemanden, der auf ihn wartet und bei ihr eben nicht. Und das ist ja auch so dieser kleine Funke von Menschlichkeit, der in diesem komischen Szenario aber auch aufkommt und für viele dann aber auch so überraschend ist. Aber auf der anderen Seite gibt es eben auch SpielerInnen, die die Demenz eines Älteren zum Beispiel ausnutzt und ihn manipuliert und nutzt, um sein eigenes Leben eben zu retten. Und dann haben sie sich die Frage gestellt, wieso fasziniert denn diese Serie so? Und Squid Game zieht uns alle halt in diesen Bann, weil alle menschlichen Werte, wie zum Beispiel Solidarität, Freiheit und Demokratie, hier bewusst auf jeden Fall über Bord geworfen werden. Und stattdessen herrschen Gewalt, Egoismus und Unterdrückung. Und der größte Trick der Serie tatsächlich ist, dass diese Diktatur als Spiel getarnt wird. Also weil der Diktator ist ja sozusagen der Spieleleiter. Und an diesem Spiel nehmen aber alle Leute ja freiwillig teil. Und sie kommen ja auch sogar wieder zurück, obwohl sie die freie Entscheidung hatten zu gehen. Anders als in normalen Serien gibt es eben hier auch kein klares Gut und Böse, weil die Serie uns auch dazu zwingt, sich selbst ständig zu hinterfragen. Wie zum Beispiel, wie würde ich entscheiden oder was wäre mir mein Leben wert? Und gerade diese Unsicherheit bindet uns Zuschauenden auch und bringt uns zum kritischen Hinterfragen, wobei die Serie dann eben mehr als nur im Gedächtnis bleibt. Und diese Unberechenbarkeit und diese dauerhafte Grenzüberschreitung reizt uns eben. Viele stellen sich dann damit nämlich auch die Frage, ob die Morde bzw. auch diese generelle Brutalität einen Zweck hat oder ob der erstmal sinnlos ist. Und der Regisseur sagt auch in einem Interview gegenüber Netflix, dass er damit zeigen wolle, welchen extremen Wettbewerb unsere Gesellschaft im heutigen Kapitalismus eben ausgesetzt sei. Und es geht ihm nicht darum, uns mit diesem vielen Blut zu schockieren,
sondern genau mit diesen Schockmomenten möchte er die Botschaft rüberbringen. Also die Gewalt soll uns nicht entertainen,

0: sondern sie soll uns zeigen, dass, wenn man in unserem kapitalistischen System kein Geld hat, der Alltag eben ein gnadenloser Kampf ums Überleben ist. Auf der anderen Seite aber, fand ich sehr interessant, gibt es einen großen Widerspruch zu dieser Idee vom Regisseur, und zwar Netflix. Die Plattform hat aus dieser Serie ein riesiges kapitalistische Geldmaschine gemacht, weil es gab Merchandise, es gab Fast-Food-Kooperationen mit KFC, es gab echte Fan-Events, zum Beispiel in Thailand wurde dieses Seilspringspiel nachgestellt zum Launch der dritten Staffel. Und außerdem hat Netflix auch noch eine Reality-Show gemacht und die heißt Squid Game The Challenge, in der Kandidatinnen eben in diesem Wettbewerb Geld gewinnen können, aber natürlich ohne die letzte Konsequenz, also ohne diesen tödlichen Aspekt. Und da hat sich bei mir dann eben die Frage gestellt, muss ich ganz kurz schauen, jetzt bin ich verrutscht, weil ich hatte noch Kommentare. Aber zu dem Netflix komme ich gleich zurück, weil da wollte ich euch noch was fragen. Weil zu diesem Erfolg hatte ich nämlich noch einen Aspekt. Genau, weil ich hatte noch eine andere Autorin gefunden und die auch Professorin ist, eben Katajun Lindenberg für Kinder- und Jugendpsychotherapie an der Goethe-Universität Frankfurt. Und sie hat sich eben auch die Frage gestellt, wieso Squid Game so erfolgreich ist. Und sie meinte, Squid Game ist nicht nur einfach spannend, sondern halte uns auch einen Spiegel vor, denn die Serie zeige auf faszinierende Weise, wie wir Menschen tief im Inneren eigentlich ticken. Und dabei werfe diese Serie auch extrem wichtige Fragen über unsere Gesellschaft und unsere Moral auf. Zum Beispiel, warum tun Menschen in extremen Situationen plötzlich völlig unlogische und irrationale Dinge? Oder wie leicht lassen wir uns manipulieren und bei unseren Entscheidungen eigentlich auch heimlich steuern? Und wie schnell vergessen wir in einer großen Gruppe plötzlich all unsere Werte und finden extreme Gewalt auf einmal völlig normal und okay? Und da sind wir wieder bei diesem Deindividuationsprozess. Genau. Ich habe mal auf Reddit dann noch ein paar Kommentare mir durchgelesen zu der Serie und zu den Eindrücken dieser Serie. Und ich würde einfach mal zwei kurz vorlesen, die auch sehr gegensätzliche Meinungen haben. Und zwar einmal die positive Seite. Die Serie hat ziemlich deutlich gemacht, dass die meisten Menschen unverbesserlicher, egoistischer Abschaum sind und dass dieser Abschaum als Mehrheit alle Entscheidungen trifft, was ein ungerechtes und grausames System schafft. Diejenigen, die kein totaler Abschaum sind, werden trotzdem mit denen in einen Topf geworfen, wie die VIPs gezeigt haben, die alle gleich sahen. Für sie gab es keinen Unterschied zwischen einem Baby, einem Erwachsenen, den Aufständischen oder den Egoisten. Selbst am Ende glaubten sie, dass Chihan sich nicht von den anderen unterscheidet und das Baby töten würde, um sich selbst zu retten. Doch das Ende zeigt, dass es Risse in diesem System gibt und dass es überwunden werden kann, aber zu hohen Kosten und Opfern. Denn Chihan starb, damit ein Kind, das in dieses dunkle System hineingeboren wurde, entkommen konnte. Im Grunde sollten wir es besser machen als diejenigen, die vor uns kamen, damit diejenigen, die nach uns kommen, nicht leiden müssen, selbst wenn es auf unsere eigene Gefahr geschieht. Es ist nicht das typische Happy End, das die meisten Medien verbreiten, weil die Botschaft real ist und unser heutiges Leben widerspiegelt. Auf der anderen Seite gab es dann aber auch ein negatives Kommentar. Sobald die das Baby als Spieler vorgestellt haben, war mein Interesse weg, weil klar ist, wer gewinnt. Dystopie hin oder her. War mir egal, wie Chihan sterben würde, wurde er sauer und habe mich gefragt, was denn dann der Sinn von Staffel 2 und 3 ist. Hiermit seht ihr also, dass diese Serie wirklich große Kontroversen aufgezeigt hat und sich so verschiedene Lager gebildet haben, wie es aber ja immer ist, dass es Leute dafür und dagegen gibt. Aber jetzt würde ich nochmal ganz kurz auf dieses Netflix zurückkommen, weil Netflix hier ja Kapitalismus pur gezeigt hat. Und Netflix hat sich meiner Meinung nach damit, also es geht ja darum, also nochmal ganz kurz gesagt, eben der Regisseur von Squid Game wollte ja zeigen, wie schlimm unsere heutige Realität ist, also das kapitalistische System, in dem wir leben. Aber auf der anderen Seite hat dann Netflix eigentlich diese Kritik, die am Kapitalismus ausgeübt wurde, wurde vom Kapitalismus selbst gefressen, ja eigentlich. Und da stellt sich meine Frage, wie findet ihr das, dass Netflix ja, daraus so ein riesen Geld oder so viel Geld daraus noch ziehen wollte.
1: Naja, an sich ist es ja eigentlich nur logisch, weil wir leben halt nun mal in einem Kapitalismus und dadurch, dass wir in diesem System leben, ist es ja klar, dass man durch die Verbreitung von gerade eben solchen Botschaften auch an Kritik an gewissen Systemen oder an genau dem System, dass man die halt am besten verbreiten kann, wenn man das System selber nutzt. Also an sich, es war klar, dass Netflix das macht, ansonsten hätte Squid Game auch nicht funktioniert, weil wir nun mal in dem System wohnen oder leben. Und ja, dadurch, ich verstehe, was du meinst mit diesem, mit dieser, oder was generell gemeint ist mit dieser Gegenüberstellung, dass es halt eigentlich ein bisschen komisch ist, aber im Endeffekt war es klar, dass genau das passieren wird.
0: Aber wieso wird es dann immer so hingestellt, ja okay, Netflix hat halt einfach nur ausgenutzt. Also so große Plattformen werden dann nie in die Verantwortung gezogen.
1: Na gut, aber wozu willst du Netflix in die Verantwortung ziehen? Soll man Netflix in die Verantwortung dazu ziehen, das System, in dem wir leben, zu ändern? Oder dass sie es nicht ausnutzen dürfen für sich selber? Oder dass sie eine Message haben wollen und nachdem, keine Ahnung, ihre ganzen Mitarbeiter und alle Kosten gedeckt sind, dass sie den Gewinn dann spenden sollen, um die Message gerade für die Staffel jetzt irgendwie zu verstärken? Oder weiß ich nicht. Also es ist einfach ein Kapitalismus und wir leben in dem System und ja, da muss man halt das System nutzen, so wie es ist im Endeffekt. Auch wenn man halt Messages gegen das System verbreiten will.
0: Ich weiß, was du meinst, aber ich finde, dann ist es immer zu einfach gesagt, ja, wir leben halt darin, man kann nichts ändern. Ja, aber mir ging es eher darum, dass als ich dann zum Beispiel recherchiert habe und ich auch noch Texte lesen wollte dazu, was gerade AutorInnen eben zu diesem Netflix-Ding sagen, habe ich fast nichts gefunden. Also irgendwie, ich hätte mir da mehr Berichterstattung gewünscht oder dass es, glaube ich, auch erstmal gesehen wird oder auch wahrgenommen wird, dass die eigentliche Story von Squid Game genutzt wurde, um eigentlich nur Geld damit zu machen und dass dieser Widerspruch nicht sichtbar war.
1: Ja, aber das ist, also ich verstehe dich voll und ganz und ich verstehe, was damit auch gemeint ist, aber im Endeffekt ist es halt eine Geschichte. Ich bin ganz ehrlich, ich habe Squid Game nur die erste Staffel gesehen, aber es war mir nie klar, dass das jetzt so eine tiefe Story ist. Also ich bin da generell so jemand, ich setze mich hin und gucke mir das an aus entertainment-technischen Gründen. Und dann hat das gerne mal eine tiefere Story und Kapitalismus hin oder her. Aber es ist jetzt halt was, klar, es ist eine Story, damit wird Geld gemacht und das ist es halt, wie es funktioniert. Und das ist halt auch leider das beste System, was wir bis jetzt hatten mit dem Kapitalismus. Also wir haben ja schon alles Mögliche probiert mit Diktaturen und Sozialismus und Kommunismus und alles. Und diese ganzen Systeme sind ja gnadenlos gescheitert. Die Bevölkerung hat gelitten wie Sau. Der Kapitalismus ist natürlich in keinster Weise perfekt, ganz und gar nicht. Aber es ist mit den ganzen anderen Systemen, die wir bis jetzt probiert haben als Menschheit, ist das System, was bis jetzt potenziell am besten funktioniert, auch wenn es natürlich offensichtliche Fehler hat.
0: Ich würde gerade da einmal dann abschließend sagen, also ich konnte in diesem Beitrag viele Studieinhalte tatsächlich wiederfinden, denn in der aktuellen Vorlesung von Medien und Kommunikation bei Clarissa Henning hat jede Gruppe einen Medientheoretiker oder Medientheoretikerin zugeteilt bekommen und wir hatten Adorno und Horkheimer mit der Medientheorie Kulturindustrie und gerade das bestätigt es ja zu 100%, denn also die Theorie besagt ja eben, dass Kunst in unserer kapitalistischen Gesellschaft zu Ware wird. Und genau das wurde es. Squid Game wurde zu Ware, mit Squid Game wurde Geld verdient, obwohl es den Kapitalismus kritisiert. Ich hoffe, ich konnte euch mit diesem Beitrag ein bisschen zum Nachdenken anregen über unsere heutige Gesellschaft, über die Kritik daran und dass Berichterstattung sein muss, dass sich darüber ausgetauscht werden muss, dass man nicht nur ja, so Entertainment-Inhalte wie zum Beispiel Filme oder Serien anschaut, sondern manchmal auch hinterfragt, was es eigentlich einem sagen möchte. Weil wie auch in dem Interview mit Jana Heine habe ich ja auch herausgefunden, sie ist ja Producerin und sie produziert gerne Filme oder Serien mit einer tieferen Bedeutung, dass sich Leute länger damit beschäftigen, sie irritieren und eben darüber nachdenken, mit anderen ins Gespräch kommen. Denn genau so kann ja gegen dieses kapitalistische System auch angekämpft werden. Und genau, das ist meine Meinung. Und jetzt haben wir es genau 17 Uhr. Ihr hört Horaz 88.6, das Campus Magazin. Ich bin Anje und wir haben gerade über Squid Game gesprochen. Und jetzt geht's weiter mit Solifikan 12. Das von Milo J.

Ihr hört Horaz 88.6, mein Name ist Adrian und da wir uns tatsächlich leider schon für dieses Semester in der letzten Folge von dem Campus-Magazin befinden, habe ich heute mal nicht ein einzelnes Genre mitgebracht, sondern ich habe tatsächlich eine Auswahl an Songs mitgebracht, die ich einfach mal zeigen wollte, um die Chance hier zu nutzen, um ja einfach generell den Musikgeschmack oder den Musikbestand mancher Leute vielleicht ein bisschen zu erweitern. Und wir fangen direkt einfach mal an mit dem ersten Lied. Das Lied ist von David Guetta, Martin Horger und zusammen haben sie das DJ-Duo Man Machine gegründet. Erst vor kurzem, dieses Jahr auf dem Coachella ist es released worden. Super, super krasses Ding. Martin Horger, einer von den größten DJs hier in Stuttgart. Also er wohnt immer noch in Stuttgart. Stuttgarter Kerle, der hier wirklich international gerade alles abreißt, zusammen mit David Guetta. Wirklich brutale Sache, was die beiden Jungs da gerade aufstellen. Und auch generell krass, dass jemand aus Stuttgart hier aus dem Ländle mit jemandem wie David Guetta zusammenarbeiten kann, darf und das auch sehr gut macht. Und deswegen wollte ich da die Chance nutzen, um ein Lied von ihrer ersten EP von Man Machine zu zeigen. PWR läuft jetzt von David Guetta, Martin Horger zusammen Man Machine.

Das war David Guetta zusammen mit Martin Horger, die sich zusammen Man Machine nennen, mit dem Song PWR. Und ihr seid bei Hoderats 88.6, es ist 17.08 Uhr, mein Name ist Adrian. Und ich mache jetzt hier gerade einfach mal weiter, indem ich ein paar von meinen aktuellen Lieblingssongs vorstelle, einfach um die hier ein bisschen etablieren zu lassen. Der nächste Song ist von Fischer und von Tones and I. Tones and I kennen wahrscheinlich viele noch von dem Song, den sie vor ein paar Jahren rausgebracht haben, Dance Monkey. Sehr, sehr bekanntes Lied, was damals abging, war ja überall zu hören. Ich glaube, das kennt noch jeder. Und wenn man sich ein bisschen in der Szene auskennt, kennt man tatsächlich auch Fischer durch seinen Tech House. Fischer ist ein australischer Musikproduzent tatsächlich, der vor, ich glaube, 5, 6 Jahren mit seinem Song Losing It bekannt geworden ist. Den kennt bestimmt auch hier so ein paar. Ich schaue mich mal um. Ja, gut, die Leute nicken. Perfekt. Ein paar Leute kennen Fischer. Und Fischer hat seitdem eine starke Karriere hingelegt. Also der hat wirklich alles gespielt durch diesen Song, natürlich auch durch seine anderen Songs. Tomorrowland, EDC, also Electronic Daisy Carnival, das Tomorrowland oder das Ultra Music Festival in Miami. Wirklich alles dabei gewesen. Und seit ein paar Jahren hat er auch sein eigenes Label. Nennt sich Catch and Release. Finde ich tatsächlich ganz lustig. Artistname Fischer und dann Catch and Release mit so einem immer anders animierten Fischerhaken, der dann auf dem Cover ist. Also wirklich designtechnisch und brandingtechnisch sehr durchdacht. Ja, und da hat er jetzt demnächst erst sein letztes Lied Favor mit Tones and I rausgebracht. Und bevor ich jetzt hier weiter rumrede, würde ich das Lied auch direkt laufen lassen. Fischer mit Tones and I, Favor.

Ihr hört Horaz 88.6. Mein Name ist Adrian. Gerade ist es 17.13 Uhr und ich habe hier wieder mal ein paar Lieder mitgebracht, die ich gerne vorstellen würde. Gerade im Tech-House-Bereich gehört von Fischer und Tones and I Favor. Und wir machen direkt weiter. Wir lassen direkt ein Lied laufen von einem Freund von mir tatsächlich, der liebe Sonny. Der hat es jetzt geschafft, mit seiner Nummer Redline bei Stemmed zu releasen. Stemmed ist das Musiklabel von Martin Garrix. Einer meiner großen Träume, da mal einen Song zu releasen, und er hat es tatsächlich geschafft. Deswegen großer Shoutout an Sonny für seinen Song Redline hier bei Horaz 88.6.

Ihr hört Horaz 88.6. Mein Name ist Adrian. Mittlerweile ist es 17.19 Uhr. Und wir sind immer noch mitten in meinem Beitrag über ein paar Lieder, die ich generell aus der elektronischen Musikszene gerne zeigen würde. Und leider, leider reicht die Zeit hier nicht, um wirklich alles zu zeigen, was ich gerne zeigen würde. Es gibt wirklich so viele Künstler, so viel Musik, so viele verschiedene Sachen, die ich hier gerne zeigen würde, mitbringen würde. Aber drei habe ich noch und die drei sind wirklich meine absoluten Favorites zurzeit. Einmal haben wir jetzt direkt als nächstes von Swedish House Mafia einen Song. Swedish House Mafia kennen bestimmt auch noch ein paar Leute, gerade auch wegen dem Lied Don't You Worry Child, was ja immer noch rauf und runter läuft in den ganzen verschiedenen Radios, auf Festivals, sonst wo, auf Spotify bestimmt auch noch bei ganz vielen ein Favorite drin. Aber Swedish House Mafia macht ja nicht nur das eine Lied. Deswegen habe ich nochmal direkt ein anderes mitgebracht. Tatsächlich habe ich Swedish House Mafia persönlich noch nie live hören dürfen. Das war leider bis jetzt noch nicht wirklich drin. Bei der Reunited Tour vor ein paar Jahren, als sie wieder zusammengekommen sind, da hat es leider nicht gereicht. Das wurde dann, glaube ich, auch wegen Covid nochmal abgesagt. Also ganz, ganz schlecht gelaufen damals. Das ganze DJ-Trio besteht, wie das Trio schon sagt, aus drei verschiedenen Leuten. Einmal aus Axwell, aus Sebastian Ingrosso und aus Steve Angelo, die wirklich auch separat ihre eigenen Karrieren verfolgen und wirklich sehr, sehr große Namen in der Szene sind. Vor etlichen Jahren, ich glaube 2012, haben sie sich zusammengeschlossen zur Swedish House Mafia, weil es immer diesen Joke gab von wegen, ja, die Swedish House Mafia kommt, wenn alle drei auflegen. Dann haben sie diesen Joke aufgefasst und haben gesagt, gut, dann machen wir die Swedish House Mafia draus. Am Anfang waren sie tatsächlich zu viert. Eric Prydz, der in denen vielleicht mancher Leute noch was sagt, war auch erst mit dabei, ist dann aber relativ schnell abgesprungen. Und dadurch ist die Swedish House Mafia entstanden. Sie haben dann jahrelang auch alles gespielt, was es Großes gibt. Ultra Music Festival, Tomorrowland, you name it, also wirklich alles Große mit dabei gewesen, bis sie sich dann wegen kreativen Dissonanzen getrennt haben und dann 2018 auf dem Ultra Music Festival wieder ihr Comeback gefeiert haben. Und seitdem haben sie zwei Alben und auch ein Live-Album veröffentlicht, wo wirklich tonnenweise gute Musik drauf ist. Und ich habe gerade mal das aktuelle Lieblingslied von ihnen mitgebracht, meinerseits. Das nennt sich Wait So Long, in Klammer Why Do I Have To, von der Swedish House Mafia, Wait So Long.

Hi, ihr seid bei Horaz 88.6. Wir waren gerade mit dem Gespräch, deswegen ein leicht holpriger Einstieg in das Thema wieder. Mein Name ist Adrian, es ist 17.25 Uhr, gleich 17.26 Uhr. Und wir sind fast am Ende von meinem Beitrag über aktuelle Musik in der elektronischen Musikszene, wo ich hier die Chance nutzen möchte, um die zu zeigen. Ja, es gibt jetzt noch ein Lied, was ich zurzeit sehr, sehr gerne tatsächlich spiele, von West End und Olivia Sebastianelli. Nennt sich The Ceiling und kam raus bei John Summit auf dem Label Experts Only. Hat John Summit auch, also John Summit, für den das keine Begrifflichkeit ist, ist ein amerikanischer DJ, der gerade wirklich auch weltweit sehr starke Dinge abreißt. Also mit den Liedern, die er veröffentlicht hat, einen brutalen Impact in der Szene gehabt. Mit dem Label Experts Only auch wirklich die größten Namen in der House, Tech House, Techno-Szene gerade am Start bei ihm. Und jetzt auch unter anderem West End. Und West End ist auch ein amerikanischer DJ, der seit einigen Jahren einige Lieder veröffentlicht. Da gibt es wirklich einen ganz großen Backkatalog bei ihm. Also West End gerne mal bei Soundcloud oder bei Spotify, Apple Music oder bei was auch immer angucken oder anhören. Und jetzt eben mit der neuen Nummer The Ceiling, die ich aktuell sehr, sehr gerne spiele, wie gesagt. Und without further ado würde ich sagen, lassen wir die Nummer einmal laufen. West End mit Olivia Sebastianelli, The Ceiling.

0: Das war West End zusammen mit Olivia Sebastianelli, The Ceiling. Und wir nähern uns jetzt tatsächlich auch dem Ende von meinem Beitrag über aktuelle House- oder elektronische Musik in der Szene. Ein Lied habe ich allerdings noch mitgebracht. Das Ganze ist von Jamie T und Fred Again. Wer Fred Again nicht kennt, war wahrscheinlich in den letzten 3 bis 4 Jahren nicht einmal auf TikTok oder auf Instagram oder sonst wo, weil der Mann, der Engländer, also er ist ein Engländer, was da auch wieder ging, völlig krank. Also wer die Videos gesehen hat mit Skrillex und, wie hieß er, der dritte? Fortet, dankeschön, Skrillex, Fortet und Fred Again, wie sie da zum Beispiel das Coachella geclosed haben und alles, also wirklich auch wieder brutaler Impact in der Szene gewesen, was Fred Again in den letzten paar Jahren gemacht hat. Und jetzt haben er zusammen ein Lied rausgebracht mit Jamie T, heißt Lights Burn Dimmer. Und das war der Closing Track für so ziemlich alle Shows von Fred Again in letzter Zeit. Und ich finde diesen Song wirklich brutal gut. Ist eher eine Nummer, die ich mir tatsächlich auf Spotify anhöre. Also spielen kann ich sie leider nicht, weil sie nicht wirklich in meine Sets passt, was sehr, sehr schade ist. Allerdings wollte ich mir das nicht nehmen lassen, den Song hier einmal spielen zu lassen. Abschließend für diese ganze elektronische Musik, die ich hier einmal mitgebracht habe, kommt jetzt Lights Burn Dimmer von Jamie T und Fred Again.
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0: Wir haben 17.37 Uhr. Mein Name ist Julia und ich möchte heute mal genau über das Radio sprechen, das Sie gerade hören, nämlich Horaz 88.6. Und viele von euch kennen den Namen und haben zumindest mal eine grobe Vorstellung davon. Ich hatte aber trotzdem das Gefühl, dass viele gar nicht genau wissen, was genau hinter Horaz 88.6 steht. Und vor allem, dass es hier wirklich alle Studenten willkommen sind, eigene Ideen umzusetzen und auch das Radio praxisnah kennenzulernen. Und aber erstmal dazu, was überhaupt hinter Horaz steckt. Kurz gesagt, Horaz 88.6 ist das Campusradio der Region Stuttgart und Ludwigsburg und kann über die Frequenz 88.6 im Livestream oder per Radio-App gehört werden. Und der Name Horaz spielt einerseits auf den römischen Dichter Horaz an, steht aber vor allem auch für die Abkürzung Hochschulradio Stuttgart. Und das erste Mal wurde am 1. Januar 2004 gesendet und seit 2010 ist der Sender offiziell als Lernradio lizenziert. So, jetzt kommen wir aber erstmal dazu, wie ich überhaupt auf die Idee gekommen bin, diesen Beitrag zu machen. Ich war nämlich letzte Woche bei Nomi. Nomi ist eine Studentin an der Hochschule der Medien und ich habe sie bei ihrer Radioshow begleitet und sie produziert hier bei Horaz ihre eigene Radioshow Brown Sugar. Und erstmal kurz einen Kontext, was Brown Sugar überhaupt ist. Es ist eben die Radioshow von Nomi Wiesner. Sie hat sie dieses Jahr im Mai gestartet und ich habe sie auch mal gefragt, woher sie den Namen überhaupt hat und sie meinte, das kommt vom gleichnamigen Song D'Angelo. Das ist ein ganz alter R&B-Soul-Classic und aus dem Buch Honey and Spice. Da geht es eben auch um den Song Brown Sugar und um eine Radioshow. Und in ihrer Radioshow hat sie vor allem Themen wie Black Culture, Black History und Being in Your Twenties. Also generell alles, was junge Leute so interessieren könnte. Und sie meinte auch, dass wirklich jeder bei ihr reinhören kann. Und damit ihr auch mal so eine Vorstellung habt, als ich sie begleitet habe, hat sie zum Beispiel über ihr Auslandssemester in Toronto gesprochen und eben Learnings mitgegeben, um Sorgen und Ängste von Studierenden, die bald ins Auslandssemester gehen, eben zu nehmen. Und es war auf jeden Fall sehr interessant, live bei ihr dabei zu sein. Und nach dem Dreh habe ich dann auch mit Nomi generell über Horaz geredet und wie sie überhaupt darauf gekommen ist, Radio zu machen. Und sie hat letztes Jahr eine Radioschulung hier an der Hochschule der Medien gemacht und danach gemerkt, wie unglaublich Spaß es ihr macht. Und sie hatte selbst anfangs auch keine besondere Erfahrung mit Radio, hat dann aber auch betont, dass man keine Vorkenntnis braucht, um hier mit Radio zu starten. Und das Einzige, was sie macht, was man braucht, ist einfach Interesse daran zu haben, gerne zu reden und ihr müsst dann einfach nur die Idee mitbringen. Und was ihr persönlich an ihrer eigenen Radioshow so Spaß macht, ist vor allem die Vielfältigkeit und dass sie so viele Möglichkeiten hat. Sie kann kreativ sein, jede Episode anders gestalten, sie kann mal lange Songs spielen, mal kurze, mal einfach viel reden und Sprachmemos abspielen oder Gäste einladen. Und das macht ihr einfach jede Woche aufs Neue richtig viel Spaß. Und falls ihr jetzt denkt, dass ihr Radio gar nicht machen könntet oder so. Sie hat betont, dass es nicht perfekt sein muss. Ihre ersten Sendungen waren auch nicht perfekt und ist auch öfters was schiefgelaufen. Aber solange ihr Spaß dabei habt und jedes Mal aufs Neue dazulernt, wird es auf jeden Fall immer einfacher und ihr könnt euch immer weiterentwickeln und auch coole Formate entwickeln. Und ihr solltet dann einfach Radio machen nach dem Motto, einfach mal Radio machen. Und ja, genau deshalb wollte ich heute über Horaz sprechen, weil hinter dem Radio, das ihr jetzt gerade hört, nicht nur ein Sender steckt, sondern auch ein Ort, an dem Studierende kreativ werden können und eben Sendungen für Studenten an der Hochschule, aber auch für alle anderen produzieren können. Und ja, also wenn du eine Idee hast für eine Sendung oder einen Podcast, dann kannst du einfach bei Horaz vorbeikommen, egal ob du alleine oder mit Freunden etwas umsetzen möchtest. Und dann ist eurer Kreativität keine Grenzen gesetzt. Auch die Leute hier sind richtig nett. Und Nomi meinte auch, sie würden euch auf jeden Fall helfen, eure Idee zu einer eigenen Sendung zu machen. Und vielleicht hörst du oder ihr nicht mehr nur Horaz 88.6, sondern bist vielleicht auch bald selbst Teil der Sendung. Und falls ihr noch mehr Einblicke bekommt, ich habe von Nomi Videos aufgenommen und die werden auch im Laufe der Woche auf dem Instagram-Kanal von Horaz hochgeladen. Und dort könnt ihr dann auch zum Beispiel Behind-the-Scenes-Materialien sehen oder generell nochmal die Vorstellung von ihrem Podcast Brown Sugar. Und da könnt ihr euch nochmal einen genaueren Eindruck davon verschaffen, wie Radio hier bei Horaz eigentlich entsteht. Und weil wir hier heute leider unsere letzte Sendung haben, im Rahmen unseres Projekts, möchte ich nochmal jetzt an Radio anknüpfen. Wir haben ja in den letzten Wochen oder über das Sommersemester hinweg selbst mit dem Medium Radio gearbeitet. Wir haben Sendungen vorbereitet, Beiträge produziert und auch hier im Studio Erfahrungen gesammelt. Und deshalb würde ich jetzt mal hier in die Runde fragen, wie ihr die Zeit hier bei Horaz erlebt habt. Was nehmt ihr mit? Was hat euch besonders Spaß gemacht?
1: Ja, hallo, hier ist Kerstin. Ich bin auch noch da. Nee, also ich fand die Produktion richtig cool. Ehrlich gesagt weiß ich gar nicht so richtig, was ich erwartet habe tatsächlich. Aber es hat super viel Spaß gemacht und ich habe gemerkt, dass es mir auch ultra viel Spaß macht und ich mir auf jeden Fall vorstellen könnte, auch jetzt vielleicht nicht direkt ins Radio-Business einzusteigen, aber irgendwie so Podcasting zu machen. Also ich habe nämlich ultra Bock, wir haben ja jetzt auch hier einen Podcast aufgenommen und ich habe gemerkt, ich rede unfassbar gerne und mir macht es einfach auch Spaß, mich in Themen einzuarbeiten. Und ja, lustigerweise habe ich gestern so eine Insta-Enge-Freunde-Story gemacht, wo ich ein Bild reingepostet habe, wie wir letzte Woche den Podcast aufgenommen haben und habe gesagt, Podcasting-Karriere gestartet. Und eine Freundin hat mich schon gefragt, wann es den ersten Podcast gibt. Und da habe ich gesagt, ja, keine Ahnung, weiß ich nicht. Aber vielleicht nächstes Semester, weil es kann gut sein, dass ich bei einem Podcast-Projekt dabei bin von der Salome aus einem Masterstudiengang hier. Vielleicht habt ihr die Mail auch bekommen, wenn ich jetzt so in die Redaktion blicke. Es soll nämlich einen Podcast geben. Und da habe ich nämlich direkt angefragt, weil ich will es auf jeden Fall weitermachen. Nach dem Semester.
2: Ja, also ich fand die Produktion auch sehr cool. Ich glaube, auch zu sagen, dass man immer seine eigenen Ideen einbringen kann, hat wirklich sehr viel Spaß gemacht, weil man also unser Professor hat uns da wirklich sehr viel Freiheit gegeben und das hat wirklich immer sehr viel Spaß gemacht, seine Interessen vielleicht nochmal weiter auszubauen und vielleicht nochmal ein bisschen mehr drüber zu recherchieren. Außerdem fand ich es super cool, einmal bei so einer Pressekonferenz mit dabei zu sein, mit Kerstin zusammen. Das war richtig cool, weil wir konnten da ja dann die Ausstellung besuchen, das kalte Herz. Und da hat man sich auf einmal richtig wichtig gefühlt, weil man dann mit so richtig ganz vielen Pressevertretern halt unterwegs war. Und man hat sich dann einfach auch wie ein richtiger Journalist gefühlt. Und das hat mir wirklich sehr viel Spaß gemacht, weil man einfach nochmal andere Seiten sehen konnte. Und ich wusste ehrlich gesagt auch nicht so richtig, was ich erwarten soll von der Produktion. Aber all in all hat es mir wirklich sehr viel Spaß gemacht, hier dran teilzunehmen und Beiträge auszuarbeiten.
3: Dem kann ich mich nur anschließen. Und gerade weil du es gesagt hast, ich fand es ja eh generell krass und cool, auf wie vielen verschiedenen Veranstaltungen wir waren, um die dann zu begleiten. Also das hat ja, Gott, wir können ja mal versuchen, das gerade mal aufzuzählen, wo wir alles waren. Also wir waren bei der Kunstausstellung an der ABK, dann waren wir waren beim Fraunhofer, genau, Kerstin und ich waren beim Fraunhofer, das war eine sehr interessante Vorstellung. Dann, wo waren wir noch alles, wir waren doch auch irgendwo noch schon da? Wo
2: waren wir noch? Wir waren bei der ABK,
3: haben
2: ja den Earth Day begleitet. Das war auch sehr interessant, weil man dann nochmal alles sehen konnte, was die Studierenden da gemacht haben.
3: Genau, also
1: Stuttgarter Moderationspreis.
3: Stimmt, der Moderationspreis letzte Woche.
1: Und auch das Werkstattgespräch dazu und auch das Werkstattgespräch mit Sinan.
2: Ja, genau. Zu der Haftbefehl-Doku.
1: Genau. Und bei der Verleihung des Medienethik Awards.
2: Genau.
3: Stimmt, den habe ich ganz vergessen.
2: Die Idee-Pulis, ja.
3: Stimmt.
0: Am Donnerstag dann noch die Media Night.
3: Die Media Night, stimmt, da kommen wir auch noch drauf. Also nächste Woche Donnerstag schön zwischen 18 und 21 Uhr wieder Horaz einschalten. Da sind wir nämlich wieder live von der Media Night.
1: Aber dann war das doch gar nicht unsere letzte Sendung.
3: Stimmt, dann war das gar nicht unsere richtige letzte Sendung. Wir sind am Donnerstag nochmal da, zwar nicht in Form des Campus-Magazins, aber um die Media Night hier an der Hochschule der Medien zu begleiten. Also da auf jeden Fall auch nochmal einschalten. Aber worauf ich hinaus wollte, ist, wir haben ja wirklich super viele Sachen gemacht, haben da super viel vorgearbeitet, nachgearbeitet, berichtet. Und auch für mich finde ich das mal interessant, nur in Worten darüber zu berichten, weil ich bin jetzt nicht der Mensch, der wirklich gut mit Worten ist, wenn ich ehrlich bin, aber wenn man einfach mal so diesen Kontrast hat. Normalerweise geht man ja irgendwo hin und wenn man was zeigen will, dann macht man ein Bild oder macht eine Story für Instagram oder sonst irgendwas. Und so muss man sich ja wirklich Gedanken darüber machen, wie sage ich das jetzt, was sage ich darüber, wie gebe ich einem Zuhörer oder den Zuhörern, die jetzt gerade auch zuhören, ein anständiges Bild von der Veranstaltung, wo wir sind. Das fand ich war schon ein ziemlich gutes Learning an der ganzen Sache.
2: Ja, auch Interviews zu führen fand ich auch sehr cool. Julia und ich haben ja ein Interview mit einer vom SWR geführt. Das war richtig interessant und auch generell das journalistisch aufzuarbeiten.
1: Ich würde mich da auch einmal direkt anschließen an dich, Adrian, mit diesem, ich fand es auch total herausfordernd, einen Beitrag zu gestalten und den nur über Sprache zu verbreiten oder auch ja, den verständlich zu machen. Und was dann eigentlich auch Sprache ja halt bewirken kann, weil heutzutage, glaube ich, in unserem Leben wird ja viel einfach, also wenn es auf Social Media stattfindet, man schreibt viel, man schießt Bilder oder Videos und man schaut sich alles sehr visuell an. Ja. Und Radio, würde ich auch sagen, habe ich jetzt nur im Auto gehört und sobald ich jetzt kein Auto mehr fahre, höre ich auch kein Radio mehr. Und ich glaube generell in unserer Generation ist es ja total weniger geworden zu damals. Und dass wir ja als Gen Z hier das dann mal ausprobieren können und dann auch mal selbst Teil einer Radioproduktion zu sein. Und wenn ich mal so zurückdenke, was ich dann alles so gemacht habe, muss ich erstmal an den Stuttgart-Lauf denken. Also dann Halbmarathon, das hat mir so viel Spaß gemacht, da so als Reporterin irgendwie unterwegs zu sein und mit Leuten zu sprechen. Und da habe ich einfach selbst auch für mich gemerkt, dass ich dieses Kommunikative total gerne mag. Also Interviews zu führen und dann auch spontan so im Gespräch auf dieses Gesagte irgendwie einzugehen und dann ja einfach so ein Gespräch aufzubauen. Auch gerade in meinem Interview mit Jana Heine, was mir so, ja, das bleibt einem irgendwie so im Kopf. Und dann, wenn andere Leute einen darauf ansprechen, ist man so, ja, es hat so viel Spaß gemacht. Und die andere Person fand es dann auch cool. Und wenn dann sowas bei rauskommt wie ein Podcast oder zum Beispiel jetzt auch mit Kerstin hatten wir auch ein paar Interviews geführt, wenn man dann sowas Handfestes hat, was man selbst erstellt hat und was man anderen geben kann, dass sie sich das auch anhören können und man dann Feedback bekommt, ist eine richtig, richtig coole Erfahrung und dann hat man sowas, ja, man hat sein eigenes Werk geschaffen und das so als Studi. Und ich könnte mir genauso gut vorstellen, Kerstin, vielleicht machen wir dann einen Möhris-Podcast. Weil, wenn es noch Leute noch nicht wissen, wir wohnen ja zusammen. Und ja, vielleicht könnten wir dann da einfach so einen kleinen Plauder-Talk starten.
4: Vielleicht so a Daily Life at Möhris.
1: Oh ja, das finde ich gut. Wir haben ja auch noch zwei andere Mitbewohnis, die müssen halt darunter leiden. Zwei Jungs und die reden beide auch sehr gerne. Ja. Also, das kriegen wir auch hin. Ja, aber mir hat es total viel Spaß gemacht, auch mit euch zu arbeiten, weil man da auch nochmal halt andere Leute kennenlernt. Zum Beispiel, ich kannte jetzt nur Jorna und Adrian, weil sie eben mit mir im Semester studieren. Aber die anderen drei Mädels kannte ich davon noch nicht. Und als ich auf der Liste die Namen gelesen habe, war ich so, okay, keine Ahnung, was mich da erwartet. Und wir studieren ja alle den gleichen Studiengang. Und war es mal interessant zu hören, okay, wie war es denn bei den Mädels im Praxissemester, weil das ja eben auch bei uns jetzt ansteht. Und einfach Erfahrungen und Einblicke von höheren Semestern zu bekommen, ist ja irgendwie immer gut. Und man kann sich über die gleichen Sachen aufregen oder lustig machen oder einfach darüber quatschen. Ja, also vielen Dank hierfür. Wir werden uns bestimmt wiederhören und allerspätestens ja schon mal am Donnerstag.
3: Genau.
5: Ich würde noch ergänzen, vielleicht ähnlich wie Angie bei dir mit dem Stuttgarter Marathon. Für mich war das auch ganz spannend, das Cine Latino Filmfestival zu besuchen. Es war etwas, das ganz lang auf meine To-Do-Liste in Stuttgart-Aktivitäten war, aber irgendwie habe ich nie die Zeit dafür gefunden, um richtig zu gehen. Aber diesmal war ich nicht nur als Besucher, sondern auch mit diesem journalistischen Tätigkeit, könnte man sagen, gegangen und da ist auch die Vorgehensweise anders. Also man weiß, dass nachher auch man über diese Event kommunizieren soll und dann ist auch die, wie man sich vorbereitet dazu und alles ist anders und ich fand den ganzen Prozess richtig, richtig interessant. Ich war auch dort bei einem Werkstattgespräch mit dem Regisseurin von mehreren Filmen, das war auch super interessant aus mehreren Ländern, also wirklich ein tolles Event und auch schön, dass nach dem Ganzen auch ein Ergebnis dazu, also daraus entstanden ist und das war der Beitrag. Und ich könnte auch ein paar coole Lieder aus Lateinamerika hier mitbringen in jeder Woche. Das war auch ganz schön. Und im Allgemeinen würde ich sagen, also die Vielfalt an Themen, die wir haben, da wir verschiedene Interessen haben, war richtig schön. Und jeder von uns hat so sein eigenes Ding mitgebracht. Und ich glaube, jeder von uns hat auch was Neues von anderen Themen gelernt. Und ja, ich glaube, das ist auch ein wichtiger Aspekt von Radio, dass man eine Vielfalt von Themen hat. Und das haben wir im Rahmen dieses Kurs geschafft, würde ich sagen. Ja.
6: Auf jeden Fall. Also gerade über die Musik oder die lateinamerikanische Kultur habe ich so viel gelernt, eigentlich dieses Semester durch dich. Und das fand ich richtig cool, weil, wie du sagst, jeder hat andere Interessen, jeder bringt andere Themen damit in die Redaktion. Und somit, ja, hat sich, glaube ich, all unser Wissen verbreitert, hoffentlich. Und ich habe jetzt hier einmal noch einen O-Ton gerade reinbekommen, weil, wie ihr alle ja schon wusstet, mein Papa hört ja jede Woche ganz gespannt zu. Und er hat geschrieben, für mich als reiner Zuhörer, der im Audio auf Draht hört, habe ich jeden Montag ein Radio verfolgt und fand es richtig spannend. Gute Beiträge und hat einfach Spaß gemacht. Also ein großes Lob an die Redaktion.
3: Danke für das Feedback, Angelinas Papa. Ja, genau. So viel dann erstmal zu unserem Beitrag über das Radio selber. Wir hören jetzt erstmal nochmal kurz Dua Lipa, Don't Start Now. Und dann geht's gleich weiter mit dem letzten Part unserer Sendung für heute.

0: Jetzt hier wieder unser altbekannter Jingle. Wir hatten es gerade drüber, dass heute wahrscheinlich das letzte Mal ist, wo dieser Jingle hier abgespielt wird mit uns. Vielleicht übernehmen ja auch unsere Nachfolger diesen Jingle. Aber jetzt wisst ihr, was kommt. Es kommt, was geht die Woche. Kommen wir erstmal zu Stuttgart. Da ist nämlich morgen am 30. Juni das Projekt Second Skin, mein Körper, meine Identität von Interact im Württembergischen Kunstverein. Dort könnt ihr von 11 Mode-, Kostüm- und Textildesigner entwickelte, nachhaltige und individuelle Kleidungsstücke anschauen. Und das Thema ist, dass Kleidung wird dort als zweite Haut verstanden und als Ausdruck von Identität, Körperrealität und gesellschaftlicher Praxis. Und der Grund für das Projekt ist eben der zunehmende Anpassungsdruck durch nominierte Schönheitsideale, Konsumtrends und soziale Medien. Der Eintritt ist frei und es beginnt morgen um 20 Uhr. Am Mittwoch könnt ihr euch dann die Präsentation Echt jetzt, Fotografien, Retusche und Deepfakes anschauen. Dort könnt ihr eben sehen, wie Bilder schon vor 100 Jahren verändert wurden und eben historische Fotografien aus Stuttgart und anderen Städten anschauen, wie die damals schon zu perfekten Bildern gemacht wurden. Und es gibt dort auch einen Mitmachkurs, was ich richtig cool finde. Ihr könntet nämlich ausprobieren, wie Bildmanipulation funktioniert. Also entweder analog oder mit KI. Und wer Lust hat, kann sogar selbst etwas in den Deepfake verwandeln. Und der Eintritt ist frei und ihr könnt von 10 bis 17 Uhr vorbeischauen. Am Freitag findet dann ein Event statt, über das wir letzte Woche schon gesprochen haben. Nämlich im Mana Café findet eine Coffee Day Party statt. Und ihr könnt dort House Music, Iced Coffee und auf eine entspannte Atmosphäre freuen. Mit Musik und Design miteinander verbunden und das Ganze ganz und das Ganze ohne Clubstress. Sorry, ich habe mich gerade verhaspelt. Und der Eintritt ist auch frei und der Beginn ist um 16 Uhr und es geht auch nur bis 22 Uhr, also noch früh genug, um am Samstag dann eben noch was Schönes zu unternehmen. Am Samstag findet nämlich dann das Event Vintage Meets Matcha bei Centro Matcha in Stuttgart statt. Dort gibt es Vintage- und Secondhand-Stücke zum Shoppen, es gibt leckeren Matcha und ja, deshalb schnappt euch eure Lieblingsperson und geht dorthin zum Stöbern und Entspannen. Und ihr könnt dort von 11 bis 18 Uhr vorbeischauen. Jetzt kommen wir dazu, was an der HDM diese Woche so geht. Am 7. Juli findet ein Webinar zu KI-Assistent bauen für Studierende der Hochschule der Medien statt. Dort könnt ihr lernen, wie ihr euren eigenen KI-Assistent mit Claude AI baut. Und danach bekommt ihr sogar ein personalisiertes Zertifikat für eure Bewerbungsunterlagen. Also könnte eigentlich sehr gut sein, das mal zu machen. Die Plätze sind aber begrenzt. Also wenn ihr Lust habt, dann meldet euch am besten jetzt kostenlos an und bei evelo.io. Und dann nochmal, es ist kein Event, aber es ist nur ein kleiner Reminder, weil ich vorhin eine Mail gesehen habe zur Prüfungsphase. Da wurde eben nochmal betont, dass zu spät kommen bei Prüfungen nicht angerechnet werden kann. Also eure Zeit läuft trotzdem ab. Deswegen achtet darauf, dass ihr früh genug losgeht, pünktlich da seid, vielleicht eine halbe Stunde mehr einplant und dann eure volle Zeit für die Prüfung habt. Und dann noch das letzte Event für diese Woche an der Hochschule der Medien ist am Donnerstag die Media Night. Die beginnt um 18 Uhr und dort könnt ihr die Projekte der Studierenden über das ganze Sommersemester anschauen. Es gibt Essen, Trinken und was auch immer cool ist, sind die studentischen Filmproduktionen. Die könnt ihr dann im Audimax immer anschauen und ich würde sagen, es ist so eine kinoartiges Erlebnis. Und außerdem werden auch wir hier in dem Studio sein und das Ganze eben live hier bei Horaz 88.6 berichten. Wir werden zum Beispiel Leute befragen, wir werden sogar Besucher in unser Studio einladen und generell über die Projekte berichten. Also wenn ihr nicht da sein könnt und die Media trotzdem miterleben wollt, dann schaltet auf jeden Fall hier bei Horaz 88.6 ein. Wir haben jetzt 18.01 Uhr und ihr hört jetzt... Ah, Kerstin wollte noch was sagen.
1: Ja, ihr hört jetzt mich. und zwar, falls ihr euch gefragt habt, warum wir heute nicht über den Stuttgarter Moderationspreis gesprochen haben, müsst ihr nicht enttäuscht sein, denn ihr habt morgen die Gelegenheit, um 17 Uhr einzuschalten bei Horaz 88.6, dem Campus Magazin. Denn wir haben einen ganz tollen Interviewgast, nämlich Professor Stefan Ferdinand. Er ist der Direktor des Instituts für Moderation und leitet quasi den Stuttgarter Moderationspreis. Und er hat sich ein bisschen Zeit genommen, um hier einfach live im Studio zu sein, damit wir über den vergangenen Preis letzte Woche einfach sprechen können. Und ja, könnt ihr auch drauf freuen. Und falls ihr morgen Lust habt, hört auf jeden Fall rein. Und jetzt würde ich sagen, haben wir es. 18:02. Und Antje möchte noch was sagen.
2: Genau, das ist nämlich das Wichtige. Wir haben es heute schon ganz oft angeteasert und haben was gesagt mit Podcast. Wir haben Podcasts. Und für die, die es noch gar nicht wissen, in der Produktion, also der Radioproduktion, die wir dieses Semester hier belegt haben mit dem Campus Magazin, haben wir auch einen Podcast für euch vorbereitet, geschnitten, recherchiert und ja, jetzt dann auch erstellt. Und dieser wird dann am Donnerstag, eben am 2. Juli, um 18 Uhr sein Debüt haben, hier auf dieser Frequenz. Und das Thema ist, dürfen wir schon spoilern?
3: Ein bisschen, glaube ich.
2: Ja?
1: Aber nicht den Titel.
2: Nicht den Titel, okay. Aber es geht um sexualisierte digitale Gewalt an Frauen. Ein sehr wichtiges Thema, das in der Gesellschaft viel mehr Raum braucht. Und das haben wir journalistisch aufgearbeitet. Wir haben Interviews geführt, wir haben uns Fälle angeschaut und ja, haben dann 30 Minuten darüber tatsächlich geredet, Quellen aufgezeigt, Fälle besprochen und ja, ich finde, sehr, sehr gelungener Podcast, den ihr anhören müsst, unbedingt. Und ja, also am Donnerstag, den 2. Juli um 18 Uhr hört ihr hier dann als erstes unseren Podcast zum Thema sexualisierte digitale Gewalt an Frauen. Hört also rein. Und jetzt haben wir es 18.03 Uhr. Ihr hört Horaz 88.6, das Campus Magazin mit unserer Redaktion. Julia, Shauna, Francesca, Adrian, Kerstin und mir, Angelina. Und das war noch nicht ganz das letzte Mal. Morgen das Werkstattgespräch. Am Donnerstag wird die Media Night begleitet. Aber hier am Montag von 16 bis 18 Uhr das letzte Mal. Und demnach wünschen wir euch einen ganz, ganz tollen Feierabend. Habt einen guten Start in die Woche. Und jetzt hört ihr Overcompensate von 21 Pilots. Macht's gut.

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